Ersten Wohlkunft und Bekräftigung habe ich dies mit eigener Hand und mit meinem eigenen Blut unterschrieben. Meines Gedankens und Willens verknüpft, versiegelt und bezeugt. Subscriptio. Johann Faustus, der Erfahrene der Elementen und der geistlichen Doktor.

0: 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Sie werfen einem die Stiele ins Gesicht. Dein hoffärtige Rössel aber hat dich geschlagen.
1: Du hast die Kunst, so dir Gott gegeben, verachtet. 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
0: Dadurch der Teufel wie eine Katze ein Schellen angehängt.
1: Sieh, du warst eine schöne schöpfende Kreatur.
0: Aber die Rosen, solange man in Händen hält und daran riecht, die bleiben nicht. 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
1: Was du verheißen hast, ist nicht ohne Ursache geschehen. Daneben hast du mich ein wenig voran mit dir genügen lassen, den dir Gott beschuldigt hat. In allen deinen Tod und Wandel hast du nie keinen Teufelsfilm genannt. Erhabende schützt dich nun, der Gott ist der Teufel ist nur halt deinen Mund. So lasst dir du meinen Lehr und den Minderung zu Herzen gehen, die gleich vor Chefin Lauren ist. Du solltest dir im Teufel nicht so von betraut haben, die feiern nur ein gutes Aufverbund. 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

Bacalaureus auf andern Studenten mehr, die ihn zuvor oft besucht hatten.

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